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2: Im Studio Holger Dilk, schönen guten Morgen. Die gesetzliche Pflegeversicherung steckt tief im Minus und deshalb will Bundesgesundheitsminister Lindemann von der CDU jetzt den Rotstift ansetzen. Heute soll ein entsprechender Gesetzentwurf durchs Kabinett. Finn Rebesell, Freundlieb.
3: Strukturelle Reformen sollen erst später kommen. Dafür soll eine Kommission Vorschläge erarbeiten, so zumindest Lindemanns Vorhaben. In der Koalition sorgt das aber für Streit. Die SPD will kein reines Sparpaket und droht deshalb mit Blockade. Hinter den Kulissen wurde bis zuletzt verhandelt. Ob und über was Kanzler Merz und seine Ministerinnen und Minister letztendlich abstimmen, ist weiter offen.
2: Wird das Elterngeld doch nicht gekürzt? Das hat Bundesfamilienministerin Prien gegenüber dem Redaktionsnetzwerk Deutschland in Aussicht gestellt. Anna Löwer.
4: Prien ist demnach dafür offen, die Bezugsdauer des Elterngeldes bei 14 statt 12 Monaten zu belassen. Noch wird laut Prien über verschiedene Reformmodelle beraten. Außerdem will die Ministerin im ersten Halbjahr 2027 ein Konzept für ein Familienpflegegeld vorlegen. Das soll dann Menschen finanziell unterstützen, die für die Pflege von Angehörigen vorübergehend aus dem Beruf aussteigen.
2: Der Fahrgastverband Pro Bahn kritisiert die geplante Erhöhung des Deutschland-Ticketpreises. Das soll laut Rheinischer Post um 4 Euro teurer werden und dann knapp 67 Euro kosten. Angesichts des Tankrabatts für Autofahrer fordert der Verband auch einen Rabatt für Nutzer des Deutschland-Tickets. AfD-Spitzenkandidat Siegmund will sich im Dezember im Landtag von Sachsen-Anhalt zum Ministerpräsidenten wählen lassen. Das hat er jetzt angekündigt. Wie genau das klappen soll, ist unklar. Noch laufen Gespräche, inwieweit das BSW eine AfD-Minderheitsregierung unterstützen will. Die Berliner Linken Spitzenkandidatin Ehreib ist Mitglied in einem Verein gewesen, der vom Verfassungsschutz beobachtet wird. Die sogenannte Rote Hilfe wird als linksextremistisch eingestuft. Ehreib ist nach Parteiangaben vor ihrer Spitzenkandidatur aus dem Verein ausgetreten.
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5: Mit KI-Support. Nebel gibt es am Morgen noch stellenweise, sonst ist es oft trocken und nur wenig wolkig. Zum Nachmittag ziehen im Westen mehr Wolken auf und am Abend kann da vereinzelt ein Schauer runterkommen. Die Höchstwerte liegen heute zwischen 20 und 30 Grad. Morgen bleibt es erst freundlich, später kommen von Westen her mehr Wolken rein. Im Westen wird es dann öfter nass, maximal 26 Grad.

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2: Im Studio Holger Dilk, schönen guten Morgen. Wer das Deutschland-Ticket nutzt, muss sich wohl darauf einstellen, ab dem kommenden Jahr wieder tiefer in die Tasche greifen zu müssen. Im Gespräch ist laut Rheinischer Post ein Preis von knapp 67 Euro. Silas Quiring.
3: Ja, das wären 4 Euro mehr als bisher. Entscheiden soll sich das Ganze schon heute. In einer Deutschland-Ticket-Arbeitsgruppe beraten Vertreter von Bund, Ländern und der Verkehrsverbände. Eine rein politische Entscheidung ist das nicht mehr unbedingt. Mehrere feste Faktoren werden als Berechnungsgrundlage genutzt, etwa Personal, Energie und allgemeine Betriebskosten, und die sind allesamt gestiegen. Gedämpft wird die Preiserhöhung aber wohl noch, weil zuletzt mehr Menschen das Ticket kauften.
2: Gesundheitsminister Linnemann will die Pflegereform durchboxen. Er will, dass die Bundesregierung die Pläne heute wie geplant beschließt. Die Verhandlungen darüber liefen offenbar bis tief in die Nacht. Der Stand danach unklar. Die SPD hält die bisherigen Pläne für ein reines Sparpaket. Entlastungen für Pflegebedürftige kommen für sie zu kurz. Linnemann sieht die Reform aber nur als schnelle Hilfe, um das System erst einmal am Laufen zu halten. Weitere Schritte sollen dann später folgen. Bundesfamilienministerin Karin Prien hält an ihren Plänen für ein Familienpflegegeld fest. Das Konzept soll im ersten Halbjahr des kommenden Jahres vorgelegt werden, sagte sie dem Redaktionsnetzwerk Deutschland. Damit sollen Menschen unterstützt werden, die für die Pflege von Angehörigen vorübergehend aus dem Beruf aussteigen. In die Regierungsbildung in Sachsen-Anhalt kommt ein wenig Bewegung. AfD-Spitzenkandidat Siegmund hat angekündigt, sich im Dezember im Landtag als Ministerpräsident zur Wahl zu stellen. Wie die dafür nötige Mehrheit zusammenkommen soll, ist unklar. US-Präsident Trump setzt bei künstlicher Intelligenz auf freiwillige Selbstkontrolle statt auf gesetzliche Vorschriften. Die Chefs der großen Tech-Konzerne haben im Weißen Haus eine entsprechende Vereinbarung unterzeichnet. Rechtlich bindend ist die aber nicht.
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4: Mit KI-Support. Nebel gibt es am Morgen stellenweise noch, sonst sind oft nur ein paar Wolken unterwegs und es bleibt trocken. Im Westen ziehen am Nachmittag mehr Wolken rein und am Abend kann auch mal ein Schauer runterkommen. Die Höchstwerte liegen bei 20 bis 30 Grad. Morgen bleibt es meist wolkig, dazu regnet es ab und zu maximal bis 26 Grad.

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2: Im Studio Holger Dilk, schönen guten Morgen. Das Deutschlandticket könnte bald deutlich teurer werden. Laut Rheinischer Post soll der Preis heute neu festgelegt werden und demnach sind im Gespräch dann knapp 67 Euro statt bisher 63 Euro im Monat. Der Koordinierungsrat von Bund, Ländern, Kommunen und Verkehrsbranche will dann abschließend beraten. Der Fahrgastverband Pro Bahn kritisiert die Erhöhung und fordert einen Rabatt für Nutzer des Deutschlandtickets nach Vorbild des ab Oktober geltenden Tankrabatts. Wird das Elterngeld doch nicht gekürzt? Das hat Bundesfamilienministerin Prien gegenüber dem Redaktionsnetzwerk Deutschland in Aussicht gestellt. Anna Löwer.
3: Prien ist demnach dafür offen, die Bezugsdauer des Elterngeldes bei 14 statt 12 Monaten zu belassen. Noch wird laut Prien über verschiedene Reformmodelle beraten. Außerdem will die Ministerin im ersten Halbjahr 2027 ein Konzept für ein Familienpflegegeld vorlegen. Das soll dann Menschen finanziell unterstützen, die für die Pflege von Angehörigen vorübergehend aus dem Beruf aussteigen.
2: Die Pflegeversicherung steckt tief im Minus. Gesundheitsminister Lindemann will deshalb heute eine Reform durchs Kabinett bringen. Stand jetzt sind sich Union und SPD aber noch gar nicht einig. Die SPD hält die Reform für ein reines Sparpaket und will Pflegebedürftige mehr entlasten. Künstliche Intelligenz macht den Sozialgerichten in Deutschland zu schaffen. Immer mehr Menschen erstellen ihre Klage mit Hilfe von KI. Dadurch nimmt die Zahl der Klagen zu und die enthalten oft Fehler, was für noch einmal mehr Bearbeitungsaufwand an den Gerichten sorgt. Fast jeder zweite Mensch in Europa ist in diesem Jahr schon schlechter oder sehr schlechter Luftqualität ausgesetzt gewesen. In Nordamerika sind es sogar 2/3. Grund für die hohen Werte waren auch die extremen Hitzewellen und Waldbrände in diesem Jahr, so der EU-Klimadienst Copernicus.
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4: Mit KI-Support. Nebel gibt es am Morgen stellenweise noch, sonst sind oft nur ein paar Wolken unterwegs und es bleibt trocken. Im Westen ziehen am Nachmittag mehr Wolken rein und am Abend kann auch mal ein Schauer runterkommen. Die Höchstwerte liegen bei 20 bis 30 Grad. Morgen bleibt es meist wolkig, dazu regnet es ab und zu maximal bis 26 Grad.

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5: Und das ist Venus von Shocking Blue.

Als Mariska Veres den Song 1970 an die Chartspitze trällerte, konnte sie nicht wissen, dass er einmal zur Initialzündung eines weitaus größeren Popphänomens werden sollte. Willkommen bei Alles muss raus, Pop und Co. zum Sonderpreis. Ich bin Jochen Oberlack und das hier ist der Weckruf zu einem Medley, der die Musikwelt veränderte.

Im Jahr 1980 bastelten die kanadischen DJs Michel Gondron und Michel Ali an einem riskanten Experiment. Sie nahmen Originalaufnahmen der Musikgeschichte von den Beatles über die Archies bis hin zu Shocking Blue und unterlegten sie mit einem gnadenlosen, durchgehenden Vierviertel-Disco-Beat inklusive obligatorischem Handklatschen. Das Ergebnis erschien als 12-Zoll-Vinyl unter dem Titel Let's Do It in the 80s. Da die Jungs für keine einzige Sekunde eine Erlaubnis besaßen, war das Teil ein glatter Bootleg. Illegal, heiß begehrt und brandgefährlich für die Rechteinhaber. Die Geschichte nahm eine bizarre Wendung, als die Platte in den Niederlanden landete. Der einflussreiche Musikverleger Willem van Kooten gehörte den Mix in einem Plattenladen und stutzte. Inmitten des kanadischen Soundgewitters identifizierte er den Song Venus, den Welthit von Shocking Blue, für den er die weltweiten Urheberrechte hielt. Ein normaler Verleger hätte seine Anwälte von der Kette gelassen, doch van Kooten war ein Stratege. Anstatt die anonymen Bootlegger zu jagen, beschloss er, das Konzept schlichtweg zu legalisieren. Er erkannte das enorme Potenzial dieses analogen Mashups. Sein Plan? Den illegalen Mix 1:1 nachbauen, nur mit legalen Mitteln, als Coverversion gesungen und gespielt von singenden Schatten und Tarnkappenmusikern aus dem Stall der Budget Music. Er nannte sein Baby Stars on 45 und die wurden zu einem der erfolgreichsten Musikprojekte der 80er Jahre. Ganz ohne das Dazutun der originalen Künstler, versteht sich. Denn statt dem Originalbonus schaffte Willem eine Marke. Die war so präsent, dass er seinen Stars on 45 Jingle sogar als akustische Werbung inmitten seiner Schallplatten parkte. Das Vinyl wurde so zum Produkt und zur Werbefläche in einem. Das hatte zuvor noch niemand gemacht. Genug geredet. Ladies and Gentlemen, hier kommt der originale Single-Edit von Stars on 45, Nummer 1 in Deutschland, Nummer 2 in England und Nummer 1 in den USA. Es war das erste Mal seit der Trennung der Beatles, dass sie indirekt wieder auf Platz 1 landeten, ausgerechnet durch ein niederländisches Budgetprojekt und in nachgesungenen Versionen. Wollte ein DJ den Titel offiziell ansagen, musste er übrigens tief Luft holen. Ich tue das jetzt mal. Die Nummer hieß nämlich Medley Intro Venus, Sugar Sugar, No Reply, I'll Be Back, Drive My Car, Do You Want to Know a Secret, We Can Work It Out, I Should Have Known Better, Nowhere Man, You're Going to Lose That Girl, Stars on 45. Ein Monstrum, aber aus rechtlichen Gründen nicht anders möglich. So, genug geredet, hier kommt der Track.

Warum das alles nachgespielt war, liegt auf der Hand. Die Original-Beatles-Bänder für einen weltweiten Release zu lizenzieren, wäre ein finanzielles Himmelsfahrtskommando gewesen. Der Ausweg war so alt wie das Budget-Business selbst. Nachspielen statt einkaufen. Willem engagierte Studiomusiker wie Buzz Moyes, die John Lennon und Paul McCartney mit einer beängstigenden Präzision imitierten. Wie gut das klappte, zeigt der Beatles-Medley, den wir eben gehört haben. Arnie Treffers, eigentlich der Boss von Long Tall Ernie and the Shakers, sang die McCartney-Stimme. Doch die Geheimwaffe war Bass. Dessen Stimme lag so nah am jungen John Lennon, dass selbst Experten zweimal hinhören mussten. Bass erzählte später, dass er im Supermarkt oft seine Stimme aus den Lautsprechern kommen hörte. Natürlich ahnte niemand, dass der Sänger gerade einen Einkaufswagen schob. Geglaubt hätte es ihm sowieso keiner. Denn er war zwar die Stimme eines Welthits, blieb aber jederzeit nur ein Budget-Music-Geist. Tatsächlich war genau das die bahnbrechende Neuerung dieser Samplerreihe. Der Künstler verschwindet vollständig hinter dem Song, besser noch hinter dem Produkt. Für Willem van Kooten und seinen Produzenten Jaap Eggermond, den Architekten der Stars on 45, war das wie eine Lizenz zum Gelddrucken. Schnell weiteten sie ihre Idee auf Langspielplatten aus. Aus dem störenden Zusatz On 45, der nur für die Singles zog, wurde einfach Stars on Longplay. Fertig war der nächste Chartstürmer. Aber...

Ihr habt es längst erkannt, die Rezeptur blieb gleich, nur die Künstler änderten sich. Hits der Saison gepaart mit Evergreens. Und immer, wenn eine Band gerade durch die Decke ging, nutzte Jaap Eggermond den Erfolg der Gruppe für eine lange Strecke ihrer Hits. Eine dieser Strecken haben wir gerade gehört, nämlich den ABBA-Medley. Die Nummer versammelt nicht weniger als 8 Songs der Hitparadenlieblinge und machte den Originalen damit ernsthafte Konkurrenz. Nicht nur in der Publikumsgunst, das wäre ja nicht so schlimm, sondern vor allem an der Ladentheke. Und das tat den Major-Labels viel weh. Es gibt zeitgenössische Berichte, nach denen Labels wie Polydor regelrecht tobten, weil die Leute lieber den Stars-Medley kauften als den Backkatalog ihres eigenen Künstlers, den sie mühevoll und teuer aufgebaut hatten. Willem und Jaap blieben zu jeder Zeit tiefenentspannt. Mehr noch, gab es einmal Kritik, verwies Van Koten nüchtern auf das kanadische Bootlegger-Duo. Er nutzte deren Mix sogar als Druckmittel. Er erklärte den Majors, man könne illegalen Wildwuchs nur stoppen, wenn man seine rechtlich sauberen Versionen sogar unterstützt. Ein genialer Schachzug, der bis in die britische Tagespresse nachhallte. Ein derartiger Erfolg sorgte natürlich für Legionen von Nachahmern. Das trieb mitunter kuriose Blüten. The Hollies, eine britische Hitmaschine der 70er, konterte mit einem eigenen Medley ihrer Superhits. Die Platte nannten sie am Ende dann einfach Hollydays und erneut hatte ein etabliertes Plattenlabel eine Idee der Soundalike-Industrie kopiert. Einfach, weil es nicht anders ging. Das kreative Potenzial von Leuten wie Eggermond und Van Koten schlug die A&R-Abteilungen der Majors um Längen. Nichts war mehr sicher vor der Mitklatschwelle. Und auch der altehrwürdige Schlager-Potpourri feierte als Medley eine Wiedergeburt. Richtig erfolgreich wurde The Beatles Movie Medley vom Branchenriesen Parlophone oder The Beach Boys Medley von Capitol Records allerdings nicht. Die Majors hatten die Macht des Beats unterschätzt. Ohne das rhythmische Klatschen wirkten die Zusammenschnitte wie ein Musterkatalog für Altbestände. Wir hören trotzdem mal rein. The Beach Boys Medley von, na klar, The Beach Boys. Ah.

ausgerechnet aus dem sonnigen Süden Europas kam eine Innovation, die das Stars on 45-Modell auf eine neue Stufe hob. Einer der Architekten des Italo-Disco ist Carmelo La Bionda, genau der, der mit seinem Bruder für One for You, One for Me verantwortlich zeichnet. Seine Idee? Während Stars on 45 eine Serie von kurzen Songfragmenten aneinanderreihte, ging Clubhouse, so hieß sein Projekt, einen Schritt weiter. Die machten einen sogenannten Mashup. Das ist eine musikalische Collage, bei der die Tonspur des einen Songs mit dem Gesang eines anderen so nahtlos übereinander gelegt wird, dass ein völlig neuer, überraschender Track entsteht. Klingt kompliziert? Ist aber einfach, wie wir gleich hören werden. Grundsätzlich nutzten die Italiener jedoch dieselbe Strategie. Bekannte Hits wurden von Studiomusikern neu eingespielt, um Urheberrechtshürden von vornherein zu umgehen. Die Urmutter dieser Geschäftsidee ist ein Song, der die Jazzfreaks von Steely Dan mit dem Soulfunk von Michael Jackson zusammenbringt. Das Ergebnis ist so catchy, dass wir das unbedingt hören müssen. Hier kommt Do It Again Medley with Billie Jean von der Retortengruppe Clubhouse im Mashup-Mix.

Man kann diese Produzenten nur als Visionäre bezeichnen. Am Ende der Reihe stehen Mashups, Italo-Disco und die Erfindung der Remixe. Natürlich lässt sich das alles nicht wissenschaftlich auf Willem und Jaap zurückführen. Trotzdem könnte man sagen, die Disco der frühen 80er wurde zuerst mit Klompen besucht. Oranje Boven. Zum Abschluss dieser Folge von Alles muss raus hören wir eine Musik, die fast einen Grammy gewonnen hätte. Für Hooked on Classics nutzte der Arrangeur Lewis Clark dieselbe Formel. Er legte einen unnachgiebigen Disco-Beat, erzeugt von einer damals modernen Lynn Drum Machine, unter die berühmten Fragmente von Beethoven, Mozart, Tschaikowski und Co. Tatsächlich. Für heute der weihevolle Abschluss einer Reise durch die wundersame Welt von Budget Music, Soundalikes und singenden Schatten. Ich bin Jochen Oberlack, bleibt sauber und bleibt stabil. Hier kommt Hooked on Classics 2, würdig mit einem Auszug aus Bolero, der deutschen Nationalhymne und anderen Preziosen der Konzertsäle. This is Can't Stop the Classics. Bye bye.

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2: Im Studio Holger Dilk, schönen guten Tag. Bei einer europaweit abgestimmten Razzia gehen seit dem Morgen mehr als 1000 Einsatzkräfte gegen eine Rockerbande vor. Dabei geht es nach Berichten um die Hells Angels. Schwerpunkt in Deutschland ist Nordrhein-Westfalen. Hanna Messerschmidt.
3: Ja, aber auch in Baden-Württemberg, Bayern, Rheinland-Pfalz und Berlin gab es Durchsuchungen. Ebenso in den Niederlanden, Belgien und Bulgarien. Konkret geht es um ein Geldwäschenetzwerk und eine kriminelle Vereinigung, also die Rockerbande. Mehr als 70 Verdächtige gibt's. Vorgeworfen wird ihnen auch Erpressung und bandenmäßiger Betrug im großen Stil. Die Ermittler wollen mehrere Haftbefehle vollstrecken und insgesamt knapp 50 Millionen Euro beschlagnahmen.
2: Wer das Deutschland-Ticket nutzt, muss sich wohl darauf einstellen, ab dem kommenden Jahr wieder tiefer in die Tasche greifen zu müssen. Im Gespräch ist laut Rheinischer Post ein Preis von knapp 67 Euro. Silas Quiring.
4: Ja, das wären 4 Euro mehr als bisher. Entscheiden soll sich das Ganze schon heute. In einer Deutschland-Ticket-Arbeitsgruppe beraten Vertreter von Bund, Ländern und der Verkehrsverbände. Eine rein politische Entscheidung ist das nicht mehr unbedingt. Mehrere feste Faktoren werden als Berechnungsgrundlage genutzt. Etwa Personal, Energie und allgemeine Betriebskosten. Und die sind allesamt gestiegen. Gedämpft wird die Preiserhöhung aber wohl noch, weil zuletzt mehr Menschen das Ticket kauften.
2: Der Bund will Angriff auf Bahnbeschäftigte härter bestrafen, mit mindestens 6 Monaten hinter Gitter. Das Kabinett will dazu heute ein neues Gesetz beschließen. Auch die Pflegereform soll verabschiedet werden, vorausgesetzt Union und SPD können sich kurz vor knapp noch einigen. Bundesfamilienministerin Karin Prien zeigt sich offen dafür, die Bezugsdauer des Elterngelds bei 14 Monaten zu belassen. Die geplante Kürzung auf 12 Monate sei für viele Familien schwer umzusetzen, sagte sie dem Redaktionsnetzwerk Deutschland. Die Koalition prüft derzeit diverse Einsparmöglichkeiten. In die Regierungsbildung in Sachsen-Anhalt kommt ein wenig Bewegung. AfD-Spitzenkandidat Siegmund hat angekündigt, sich im Dezember im Landtag als Ministerpräsident zur Wahl zu stellen. Wie die dafür nötige Mehrheit zusammenkommen soll, ist unklar.
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5: Mit KI-Support. Sonnig ist es heute Vormittag meistens, dazu nur ein paar Wolken und es bleibt trocken. Zum Abend schieben sich im Westen und Südwesten mehr Wolken rein. Dazu wird es nochmal richtig warm, die Höchstwerte liegen zwischen 21 und 30 Grad. Morgen dann mehr Wolken und im Westen immer wieder Regen, vereinzelt auch Gewitter, maximal 18 bis 26 Grad.

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2: Im Studio Holger Dilk, schönen guten Tag. Bei einer europaweit abgestimmten Razzia gehen seit dem Morgen mehr als 1000 Einsatzkräfte gegen eine Rockerbande vor. Dabei geht es nach Berichten um die Hells Angels. Schwerpunkt in Deutschland ist Nordrhein-Westfalen. Hanna Messerschmidt.
3: Ja, aber auch in Baden-Württemberg, Bayern, Rheinland-Pfalz und Berlin gab es Durchsuchungen. Ebenso in den Niederlanden, Belgien und Bulgarien. Konkret geht es um ein Geldwäschenetzwerk und eine kriminelle Vereinigung, also die Rockerbande. Mehr als 70 Verdächtige gibt's. Vorgeworfen wird ihnen auch Erpressung und bandenmäßiger Betrug im großen Stil. Die Ermittler wollen mehrere Haftbefehle vollstrecken und insgesamt knapp 50 Millionen Euro beschlagnahmen.
2: Wer das Deutschland-Ticket nutzt, muss sich wohl darauf einstellen, ab dem kommenden Jahr wieder tiefer in die Tasche greifen zu müssen. Im Gespräch ist laut Rheinischer Post ein Preis von knapp 67 Euro. Silas Quiring.
4: Ja, das wären 4 Euro mehr als bisher. Entscheiden soll sich das Ganze schon heute. In einer Deutschland-Ticket-Arbeitsgruppe beraten Vertreter von Bund, Ländern und der Verkehrsverbände. Eine rein politische Entscheidung ist das nicht mehr unbedingt. Mehrere feste Faktoren werden als Berechnungsgrundlage genutzt. Etwa Personal, Energie und allgemeine Betriebskosten. Und die sind allesamt gestiegen. Gedämpft wird die Preiserhöhung aber wohl noch, weil zuletzt mehr Menschen das Ticket kauften.
2: Der Bund will Angriff auf Bahnbeschäftigte härter bestrafen, mit mindestens 6 Monaten hinter Gitter. Das Kabinett will dazu heute ein neues Gesetz beschließen. Auch die Pflegereform soll verabschiedet werden. Vorausgesetzt, Union und SPD können sich kurz vor knapp noch einigen. Bundesfamilienministerin Karin Prien zeigt sich offen dafür, die Bezugsdauer des Elterngelds bei 14 Monaten zu belassen. Die geplante Kürzung auf 12 Monate sei für viele Familien schwer umzusetzen, sagte sie dem Redaktionsnetzwerk Deutschland. Die Koalition prüft derzeit diverse Einsparmöglichkeiten. In die Regierungsbildung in Sachsen-Anhalt kommt ein wenig Bewegung. AfD-Spitzenkandidat Siegmund hat angekündigt, sich im Dezember im Landtag als Ministerpräsident zur Wahl zu stellen. Wie die dafür nötige Mehrheit zusammenkommen soll, ist unklar.
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5: Mit KI-Support. Sonnig ist es gerade in vielen Ecken, dazu bleibt es erstmal trocken. Richtung Nachmittag kommen im Westen und Südwesten mehr Wolken rein, aber es bleibt noch freundlich. Die Höchstwerte liegen heute bei 21 bis 30 Grad. Morgen wird's von Westen her deutlich wolkiger, da kann auch mal Regen runterkommen und vereinzelt ein Gewitter, maximal 18 bis 26 Grad.

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2: Im Studio Holger Dilk, schönen guten Tag. Bis kurz vor knapp haben Union und SPD gestritten. Jetzt gibt es bei der Pflegereform doch noch eine Einigung. Das Kabinett hat sie auch direkt auf den Weg gebracht. Finn Rebesel-Freundlieb, wie sieht die Reform denn jetzt aus?
3: Ja, das ist die große Frage. Details wurden bislang noch nicht mitgeteilt. Die Ausgangslage war aber die, Bundesgesundheitsminister Lindemann von der CDU will mit den Maßnahmen jetzt vor allem der Pflegeversicherung kurzfristig unter die Arme greifen, um das System vorerst am Laufen zu halten. An einer tiefgreifenden zweiten Reform könnte dann eine Expertenkommission arbeiten. Die SPD wollte aber, dass auch die Pflegebedürftigen schon jetzt stärker entlastet werden.
2: Bei einer europaweit abgestimmten Razzia gehen seit dem Morgen mehr als 1000 Einsatzkräfte gegen eine Rockerbande vor. Dabei geht es nach Berichten um die Hells Angels. Schwerpunkt in Deutschland ist Nordrhein-Westfalen. Hanna Messerschmidt.
4: Ja, aber auch in Baden-Württemberg, Bayern, Rheinland-Pfalz und Berlin gab es Durchsuchungen. Ebenso in den Niederlanden, Belgien und Bulgarien. Konkret geht es um ein Geldwäschenetzwerk und eine kriminelle Vereinigung, also die Rockerbande. Mehr als 70 Verdächtige gibt's. Vorgeworfen wird ihnen auch Erpressung und bandenmäßiger Betrug im großen Stil. Die Ermittler wollen mehrere Haftbefehle vollstrecken und insgesamt knapp 50 Millionen Euro beschlagnahmen.
2: Morgen tritt der Tankrabatt in Kraft. Die Steuern auf Benzin und Diesel sinken um 17 Cent pro Liter. Der ADAC rechnet aber damit, dass der Rabatt erst ein, zwei Tage später an der Zapfsäule ankommt. Erst wird noch der teuer eingekaufte Sprit abverkauft. Der Fahrgastverband Pro Bahn kritisiert die geplante Erhöhung des Deutschland-Ticketpreises. Das soll laut Rheinischer Post um 4 Euro teurer werden und dann knapp 67 Euro kosten. Angesichts des Tankrabatts für Autofahrer fordert der Verband auch einen Rabatt für Nutzer des Deutschland-Tickets. Fast jeder zweite Mensch in Europa ist in diesem Jahr schon schlechter oder sehr schlechter Luftqualität ausgesetzt gewesen. In Nordamerika sind es sogar 2/3. Grund für die hohen Werte waren auch die extremen Hitzewellen und Waldbrände in diesem Jahr, so der EU-Klimadienst Copernicus.
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5: Mit KI-Support. Sonnig ist es gerade in vielen Ecken, dazu bleibt es erstmal trocken. Richtung Nachmittag kommen im Westen und Südwesten mehr Wolken rein, aber es bleibt noch freundlich. Die Höchstwerte liegen heute bei 21 bis 30 Grad. Morgen wird's von Westen her deutlich wolkiger. Da kann auch mal Regen runterkommen und vereinzelt ein Gewitter, maximal 18 bis 26 Grad.

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2: Im Studio Imme Kasten. Schönen guten Tag. Die Pflegereform kommt. Nach heftigen Diskussionen bis zur letzten Sekunde haben sich Union und SPD geeinigt und das Paket direkt auf den Weg gebracht. Enthalten sind Sparmaßnahmen, um die Pflegeversicherung zu entlasten. So soll zum Beispiel der Beitrag für Menschen ohne Kinder leicht steigen. Außerdem soll genauer geprüft werden, ob in manchen Fällen statt Pflege nicht auch eine Reha helfen würde. Für weitere Maßnahmen will Bundesgesundheitsminister Linnemann jetzt eine Kommission einrichten.
3: Es wird eine Kommission sein mit Experten, mit Wissenschaftlern, die das Ziel hat, bis Ende Januar einen Entwurf vorzulegen, der die Pflege fit machen soll für die 30er Jahre.
2: Das Deutschlandticket könnte bald deutlich teurer werden. Laut Rheinischer Post soll der Preis heute neu festgelegt werden und demnach sind im Gespräch dann knapp 67 Euro statt bisher 63 im Monat. Der Koordinierungsrat von Bund, Ländern, Kommunen und Verkehrsbranche will dann abschließend beraten. Der Fahrgastverband ProBahn kritisiert die Erhöhung und fordert einen Rabatt für Nutzer des Deutschlandtickets nach Vorbild des ab Oktober geltenden Tankrabatts. Mehr als 1000 Einsatzkräfte gehen seit dem frühen Morgen in Deutschland und drei anderen Ländern gegen eine Rockerbande vor. Berichten zufolge geht's dabei um die Hells Angels. Wegen des Verdachts auf Geldwäsche sollen mehrere Haftbefehle vollstreckt und knapp 50 Millionen Euro beschlagnahmt werden. Morgen tritt der Tankrabatt wieder in Kraft. Die Steuern auf Benzin und Diesel sinken um rund 17 Cent pro Liter. Der ADAC rechnet damit, dass der Rabatt erst ein, zwei Tage später an der Zapfsäule ankommt. Erst wird noch der teuer eingekaufte Sprit abverkauft. Von den schweren Überschwemmungen in Thailand sind mittlerweile mehr als 2,5 Millionen Menschen betroffen. Über 20 kamen bereits ums Leben. Das Hochwasser sorgt auch am Flughafen von Bangkok für Chaos. Zahlreiche Flüge sind gestrichen. Tausende Gepäckstücke können nicht abgefertigt werden.
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4: Mit KI-Support. Sonnig ist es heute Mittag meistens und es bleibt trocken. Am Abend ziehen im Westen und Südwesten dann mehr Wolken auf. Davor gibt's oft nur ein paar harmlose Wolken. Dazu werden es nochmal 21 bis 30 Grad. Morgen in der Westhälfte erst grau und nass mit Regen, sonst länger freundlich und trocken. Maximal 18 bis 26 Grad.

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2: Im Studio Imme Kasten. Schönen guten Tag. Die Pflegereform kommt. Nach heftigen Diskussionen bis zur letzten Sekunde haben sich Union und SPD geeinigt und das Paket direkt auf den Weg gebracht. Enthalten sind Sparmaßnahmen, um die Pflegeversicherung zu entlasten. So soll zum Beispiel der Beitrag für Menschen ohne Kinder leicht steigen. Außerdem soll genauer geprüft werden, ob in manchen Fällen statt Pflege nicht auch eine Reha helfen würde. Für weitere Maßnahmen will Bundesgesundheitsminister Linnemann jetzt eine Kommission einrichten.
3: Es wird eine Kommission sein mit Experten, mit Wissenschaftlern, die das Ziel hat, bis Ende Januar einen Entwurf vorzulegen, der die Pflege fit machen soll für die 30er Jahre.
2: Das Deutschlandticket könnte bald deutlich teurer werden. Laut Rheinischer Post soll der Preis heute neu festgelegt werden und demnach sind im Gespräch dann knapp 67 Euro statt bisher 63 im Monat. Der Koordinierungsrat von Bund, Ländern, Kommunen und Verkehrsbranche will dann abschließend beraten. Der Fahrgastverband ProBahn kritisiert die Erhöhung und fordert einen Rabatt für Nutzer des Deutschlandtickets nach Vorbild des ab Oktober geltenden Tankrabatts. Mehr als 1000 Einsatzkräfte gehen seit dem frühen Morgen in Deutschland und drei anderen Ländern gegen eine Rockerbande vor. Berichten zufolge geht's dabei um die Hells Angels. Wegen des Verdachts auf Geldwäsche sollen mehrere Haftbefehle vollstreckt und knapp 50 Millionen Euro beschlagnahmt werden. Morgen tritt der Tankrabatt wieder in Kraft. Die Steuern auf Benzin und Diesel sinken um rund 17 Cent pro Liter. Der ADAC rechnet damit, dass der Rabatt erst ein, zwei Tage später an der Zapfsäule ankommt. Erst wird noch der teuer eingekaufte Sprit abverkauft. Von den schweren Überschwemmungen in Thailand sind mittlerweile mehr als 2,5 Millionen Menschen betroffen. Über 20 kamen bereits ums Leben. Das Hochwasser sorgt auch am Flughafen von Bangkok für Chaos. Zahlreiche Flüge sind gestrichen. Tausende Gepäckstücke können nicht abgefertigt werden.
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4: Mit KI-Support. Sonnig ist es heute Mittag meistens und es bleibt trocken. Am Abend ziehen im Westen und Südwesten dann mehr Wolken auf. Davor gibt's oft nur ein paar harmlose Wolken. Dazu werden es nochmal 21 bis 30 Grad. Morgen in der Westhälfte erst grau und nass mit Regen, sonst länger freundlich und trocken. Maximal 18 bis 26 Grad.

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2: Im Studio Imme Kasten. Schönen guten Tag.
3: Um die Pflegeversicherung am Laufen zu halten, hat die Bundesregierung jetzt Sparmaßnahmen auf den Weg gebracht. Nach langen Diskussionen haben SPD und Union die Reform jetzt beschlossen. Silas Quering, was genau steht denn drin?
4: Zum einen sollen die Beiträge für Menschen ohne Kinder steigen. Für alle anderen bleiben sie stabil. Auch die Bemessungsgrenze wird angehoben, aber nicht so stark wie zuerst geplant. Gesundheitsminister Lindemann betont auch, es ist kein reines Spargesetz. So soll in Zukunft zum Beispiel auch bei der Bewertung der Pflegefälle genauer hingeschaut werden. Am Rentenanspruch für pflegende Angehörige ändert sich doch nichts. Außerdem wird eine Expertenkommission jetzt weitere langfristige Maßnahmen erarbeiten.
3: Mit einer großen Razzia ist die Polizei gegen die Rockerbande Hells Angels vorgegangen. Mehr als 1000 Beamte waren heute Morgen in mehreren europäischen Ländern im Einsatz. Einsatzschwerpunkt war Nordrhein-Westfalen. Dort wurden mehrere Haftbefehle vollstreckt und Geld beschlagnahmt. NRW-Innenminister Reul.
5: Da geht es um organisierte Kriminalität, um Drogenhandel, um Waffen, um Schutzgelderpressung, Gewalt, eigenen Regeln.

0: Auseinandersetzung mitten in unseren Städten. Solche Strukturen machen den Menschen Angst, insbesondere wenn Konflikte auf offener Straße ausgetragen und dadurch Unbeteiligte gefährdet werden.
1: Das Deutschlandticket wird offenbar schon wieder teurer. Laut Rheinischer Post soll der Preis heute neu festgelegt werden. Im Gespräch ist eine Erhöhung um 4 auf dann knapp 67 Euro. Der Koordinierungsrat von Bund, Ländern und Verkehrsbranche müsste den neuen Preis dann noch beschließen. Morgen tritt der Tankrabatt wieder in Kraft. Die Steuern auf Benzin und Diesel sinken um rund 17 Cent pro Liter. Der ADAC rechnet damit, dass der Rabatt erst ein, zwei Tage später an der Zapfsäule ankommt. Erst wird noch der teuer eingekaufte Sprit abverkauft. Auto gemietet und einfach weiterverkauft. Und der Käufer darf den Wagen behalten. So hat es das Landgericht Köln entschieden. In dem Fall konnte der Käufer laut Gericht nicht erkennen, dass es sich um einen Mietwagen handelt. Inwiefern der Verkäufer bestraft wird, ist noch offen.
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3: Mit KI-Support. Sonnig und trocken ist es heute Nachmittag, meistens mit nur ein paar Wolken am Himmel. Bis zum Abend ziehen dann von Westen her mehr Wolken rein, aber es bleibt erstmal trocken. Dazu werden es zwischen 21 und 30 Grad. Morgen wird's deutlich unbeständiger, viele Wolken, immer wieder Regen und ab und zu auch ein Gewitter, maximal noch 26 Grad.

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2: Im Studio Imme Kasten. Schönen guten Tag. Die Pflegereform kommt. Nach heftigen Diskussionen bis zur letzten Sekunde haben sich Union und SPD geeinigt und das Paket direkt auf den Weg gebracht. Enthalten sind Sparmaßnahmen, um die Pflegeversicherung zu entlasten. So soll zum Beispiel der Beitrag für Menschen ohne Kinder leicht steigen. Außerdem soll genauer geprüft werden, ob in manchen Fällen statt Pflege nicht auch eine Reha helfen würde. Für weitere Maßnahmen will Bundesgesundheitsminister Lindemann jetzt eine Kommission einrichten.
3: Es wird eine Kommission sein mit Experten, mit Wissenschaftlern, die das Ziel hat, bis Ende Januar einen Entwurf vorzulegen, der die Pflege fit machen soll für die 30er Jahre.
2: 66,80 Euro statt 63 Euro. So viel soll das Deutschland-Ticket ab Januar kosten. Das hat die zuständige Arbeitsgruppe mit Vertretern von Bund, Ländern und Verkehrsverbänden beschlossen. Der neue Preis orientiert sich unter anderem an den Kosten für Personal und Energie. Rund 14,5 Millionen Menschen nutzen das Deutschland-Ticket. Eingeführt wurde es vor 3 Jahren als 49-Euro-Ticket. Ein Passagierflugzeug von Dubai nach Tel Aviv ist nach einer Attacke auf den Piloten in Saudi-Arabien notgelandet. Berichten zufolge soll der Co-Pilot mit einem Messer auf den Piloten losgegangen sein. Israels Sicherheitsminister spricht von Terrorismus. Die Ermittlungen laufen noch auf Hochtouren. Bei VW droht neuer Streit mit der Belegschaft. Weil gespart werden muss, will der Vorstand offenbar zahlreiche Vereinbarungen aus dem Haustarif kündigen. Darin sind zum Beispiel Zuschläge oder zusätzliche freie Tage geregelt. Die Gewerkschaft IG Metall spricht von einem üblen Foul. In Bolivien könnte in 90 Jahren Deutsch gesprochen werden. Das hat zumindest die University of Pennsylvania ausgerechnet. Grund sind die Mennoniten, eine deutschsprachige Glaubensgemeinschaft mit vielen Kindern. Sie könnten dann die Mehrheit stellen. Die Uni warnt gleichzeitig allerdings auch vor vorschnellen Schlüssen.
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4: Mit KI-Support. Sonnig und trocken ist es heute Nachmittag, meistens mit nur ein paar Wolken am Himmel. Bis zum Abend ziehen dann von Westen her mehr Wolken rein, aber es bleibt erstmal trocken. Dazu werden es zwischen 21 und 30 Grad. Morgen wird's deutlich unbeständiger, viele Wolken, immer wieder Regen und ab und zu auch ein Gewitter, maximal noch 26 Grad.

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2: Im Studio Imme Kasten. Schönen guten Tag. Das Deutschland-Ticket kostet nächstes Jahr 66,80 Euro. Das hat die zuständige Arbeitsgruppe mit Vertretern von Bund, Ländern und Verkehrsverbänden beschlossen. Finn Riebesell-Freund liebt dazu.
3: Wer ein Deutschland-Ticket haben will, muss also ab Januar knapp 4 Euro mehr im Monat zahlen. Der neue Preis orientiert sich unter anderem an den Kosten für Personal und Energie. Die Verkehrsunternehmen sagen, ohne die Preiserhöhung könnten sie diese Kosten nicht auffangen. Denn Bund und Länder würden ihre Zuschüsse konstant halten. Rund 14,5 Millionen Menschen nutzen das Deutschland-Ticket. Eingeführt wurde es vor 3 Jahren als 49-Euro-Ticket.
2: Quasi in letzter Sekunde haben Union und SPD bei der heiß diskutierten Pflegereform doch noch zusammengefunden und die Reform dann verabschiedet. Enthalten sind vor allem Sparmaßnahmen, die die Pflegeversicherung entlasten. Dazu gehören höhere Bemessungsgrenzen und höhere Beiträge für Kinderlose. Außerdem soll auch genauer geprüft werden, ob in manchen Fällen statt Pflege nicht auch eine Reha helfen würde. Eine Expertenkommission soll darüber hinaus an weiteren, tiefgreifenderen Maßnahmen arbeiten. Ein Passagierflugzeug von Dubai nach Tel Aviv ist nach einer Attacke auf den Piloten in Saudi-Arabien notgelandet. Berichten zufolge soll der Co-Pilot mit einem Messer auf den Piloten losgegangen sein. Israels Sicherheitsminister spricht von Terrorismus. Die Ermittlungen laufen noch auf Hochtouren. Bei VW droht neuer Streit mit der Belegschaft. Weil gespart werden muss, will der Vorstand offenbar zahlreiche Vereinbarungen aus dem Haustarif kündigen. Darin sind zum Beispiel Zuschläge oder zusätzliche freie Tage geregelt. Die Gewerkschaft IG Metall spricht von einem üblen Foul. In Bolivien könnte in 90 Jahren Deutsch gesprochen werden. Das hat zumindest die University of Pennsylvania ausgerechnet. Grund sind die Mennoniten, eine deutschsprachige Glaubensgemeinschaft mit vielen Kindern. Sie könnten dann die Mehrheit stellen. Die Uni warnt gleichzeitig allerdings auch vor vorschnellen Schlüssen.
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4: Mit KI-Support. Sonnig und trocken ist es gerade bei uns, nur zum Abend ziehen im Westen und Südwesten mehr Wolken auf, dazu werden es nochmal 21 bis 30 Grad. Morgen sieht es zweigeteilt aus, im Westen viele Wolken und immer wieder Regen, vereinzelt auch mal ein Gewitter, sonst erst noch freundlich, später kommen von Westen her Wolken nach, maximal bis 26 Grad.

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2: Im Studio Imme Kasten. Schönen guten Abend. Das Deutschlandticket kostet nächstes Jahr 66,80 Euro. Das hat die zuständige Arbeitsgruppe mit Vertretern von Bund, Ländern und Verkehrsverbänden beschlossen. Finn Riebesell-Freund liebt dazu.
3: Wer ein Deutschlandticket haben will, muss also ab Januar knapp 4 Euro mehr im Monat zahlen. Der neue Preis orientiert sich unter anderem an den Kosten für Personal und Energie. Die Verkehrsunternehmen sagen, ohne die Preiserhöhung könnten sie diese Kosten nicht auffangen. Denn Bund und Länder würden ihre Zuschüsse konstant halten. Rund 14,5 Millionen Menschen nutzen das Deutschlandticket. Eingeführt wurde es vor 3 Jahren als 49-Euro-Ticket.
2: Quasi in letzter Sekunde haben Union und SPD bei der heiß diskutierten Pflegereform doch noch zusammengefunden und die Reform dann verabschiedet. Enthalten sind vor allem Sparmaßnahmen, die die Pflegeversicherung entlasten. Dazu gehören höhere Bemessungsgrenzen und höhere Beiträge für Kinderlose. Außerdem soll auch genauer geprüft werden, ob in manchen Fällen statt Pflege nicht auch eine Reha helfen würde. Eine Expertenkommission soll darüber hinaus an weiteren, tiefgreifenderen Maßnahmen arbeiten. Es gibt neuen Streit bei VW. Der Autobauer kündigt zum Jahresende zahlreiche Tarifverträge. Dabei geht's nicht um Kündigungen von Mitarbeitern, sondern um neue Regeln bei den Arbeitsbedingungen, zum Beispiel bei Urlaub, Arbeitszeit oder Kündigungsfristen. Die IG Metall kündigte Widerstand gegen die Pläne an. Ein Passagierflugzeug von Dubai nach Tel Aviv ist nach einer Attacke auf den Piloten in Saudi-Arabien notgelandet. Berichten zufolge soll der Co-Pilot mit einem Messer auf den Piloten losgegangen sein. Israels Sicherheitsminister spricht von Terrorismus. Die Ermittlungen laufen noch auf Hochtouren. Es läuft aktuell eh schon nicht so rund für das DFB-Team. Jetzt fällt auch noch Nico Schlotterbeck aus. Der Innenverteidiger hat sich im Training verletzt und musste abreisen. Morgen trifft Deutschland in der Nations League auf Serbien. Sonntag geht's gegen Griechenland.
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4: Mit KI-Support. Mehr Wolken gibt es heute Abend vor allem im Westen und später kommt da auch Regen auf. Vereinzelt kann's auch mal krachen. In der Nacht liegen die Tiefstwerte zwischen 17 und 4 Grad. Morgen wird's dann ziemlich wolkig und im Westen auch immer wieder nass. Richtung Osten bleibt's meist noch trocken bei maximal 26 Grad.

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Als Mariska Veres den Song 1970 an die Chartspitze trällerte, konnte sie nicht wissen, dass er einmal zur Initialzündung eines weitaus größeren Popphänomens werden sollte. Willkommen bei Alles muss raus, Pop und Co. zum Sonderpreis. Ich bin Jochen Oberlack und das hier ist der Weckruf zu einem Medley, der die Musikwelt veränderte.

Im Jahr 1980 bastelten die kanadischen DJs Michel Gondron und Michel Ali an einem riskanten Experiment. Sie nahmen Originalaufnahmen der Musikgeschichte von den Beatles über die Archies bis hin zu Shocking Blue und unterlegten sie mit einem gnadenlosen, durchgehenden Vierviertel-Disco-Beat inklusive obligatorischem Handklatschen. Das Ergebnis erschien als 12-Zoll-Vinyl unter dem Titel Let's Do It in the 80s. Da die Jungs für keine einzige Sekunde eine Erlaubnis besaßen, war das Teil ein glatter Bootleg. Illegal, heiß begehrt und brandgefährlich für die Rechteinhaber. Die Geschichte nahm eine bizarre Wendung, als die Platte in den Niederlanden landete. Der einflussreiche Musikverleger Willem van Kooten gehörte den Mix in einem Plattenladen und stutzte. Inmitten des kanadischen Soundgewitters identifizierte er den Song Venus, den Welthit von Shocking Blue, für den er die weltweiten Urheberrechte hielt. Ein normaler Verleger hätte seine Anwälte von der Kette gelassen, doch van Kooten war ein Stratege. Anstatt die anonymen Bootlegger zu jagen, beschloss er, das Konzept schlichtweg zu legalisieren. Er erkannte das enorme Potenzial dieses analogen Mashups. Sein Plan? Den illegalen Mix 1:1 nachbauen, nur mit legalen Mitteln, als Coverversion gesungen und gespielt von singenden Schatten und Tarnkappenmusikern aus dem Stall der Budget Music. Er nannte sein Baby Stars on 45 und die wurden zu einem der erfolgreichsten Musikprojekte der 80er Jahre. Ganz ohne das Dazutun der originalen Künstler, versteht sich. Denn statt dem Originalbonus schaffte Willem eine Marke. Die war so präsent, dass er seinen Stars on 45 Jingle sogar als akustische Werbung inmitten seiner Schallplatten parkte. Das Vinyl wurde so zum Produkt und zur Werbefläche in einem. Das hatte zuvor noch niemand gemacht. Genug geredet. Ladies and Gentlemen, hier kommt der originale Single-Edit von Stars on 45, Nummer 1 in Deutschland, Nummer 2 in England und Nummer 1 in den USA. Es war das erste Mal seit der Trennung der Beatles, dass sie indirekt wieder auf Platz 1 landeten, ausgerechnet durch ein niederländisches Budgetprojekt und in nachgesungenen Versionen. Wollte ein DJ den Titel offiziell ansagen, musste er übrigens tief Luft holen. Ich tue das jetzt mal. Die Nummer hieß nämlich Medley Intro Venus, Sugar Sugar, No Reply, I'll Be Back, Drive My Car, Do You Want to Know a Secret, We Can Work It Out, I Should Have Known Better, Nowhere Man, You're Going to Lose That Girl, Stars on 45. Ein Monstrum, aber aus rechtlichen Gründen nicht anders möglich. So, genug geredet, hier kommt der Track.

Warum das alles nachgespielt war, liegt auf der Hand. Die Original-Beatles-Bänder für einen weltweiten Release zu lizenzieren, wäre ein finanzielles Himmelsfahrtskommando gewesen. Der Ausweg war so alt wie das Budget-Business selbst. Nachspielen statt einkaufen. Willem engagierte Studiomusiker wie Buzz Moyes, die John Lennon und Paul McCartney mit einer beängstigenden Präzision imitierten. Wie gut das klappte, zeigt der Beatles-Medley, den wir eben gehört haben. Arnie Treffers, eigentlich der Boss von Long Tall Ernie and the Shakers, sang die McCartney-Stimme. Doch die Geheimwaffe war Bass. Dessen Stimme lag so nah am jungen John Lennon, dass selbst Experten zweimal hinhören mussten. Bass erzählte später, dass er im Supermarkt oft seine Stimme aus den Lautsprechern kommen hörte. Natürlich ahnte niemand, dass der Sänger gerade einen Einkaufswagen schob. Geglaubt hätte es ihm sowieso keiner, denn er war zwar die Stimme eines Welthits, blieb aber jederzeit nur ein Budget-Music-Geist. Tatsächlich war genau das die bahnbrechende Neuerung dieser Samplerreihe. Der Künstler verschwindet vollständig hinter dem Song, besser noch hinter dem Produkt. Für Willem van Kooten und seinen Produzenten Jaap Eggermond, den Architekten der Stars on 45, war das wie eine Lizenz zum Gelddrucken. Schnell weiteten sie ihre Idee auf Langspielplatten aus. Aus dem störenden Zusatz On 45, der nur für die Singles zog, wurde einfach Stars on Longplay. Fertig war der nächste Chartstürmer. Aber...

Ihr habt es längst erkannt, die Rezeptur blieb gleich, nur die Künstler änderten sich. Hits der Saison gepaart mit Evergreens. Und immer, wenn eine Band gerade durch die Decke ging, nutzte Jaap Eggermond den Erfolg der Gruppe für eine lange Strecke ihrer Hits. Eine dieser Strecken haben wir gerade gehört, nämlich den ABBA-Medley. Die Nummer versammelt nicht weniger als 8 Songs der Hitparadenlieblinge und machte den Originalen damit ernsthafte Konkurrenz. Nicht nur in der Publikumsgunst, das wäre ja nicht so schlimm, sondern vor allem an der Ladentheke. Und das tat den Major-Labels viel weh. Es gibt zeitgenössische Berichte, nach denen Labels wie Polydor regelrecht tobten, weil die Leute lieber den Stars-Medley kauften als den Backkatalog ihres eigenen Künstlers, den sie mühevoll und teuer aufgebaut hatten. Willem und Jaap blieben zu jeder Zeit tiefenentspannt. Mehr noch, gab es einmal Kritik, verwies Van Koten nüchtern auf das kanadische Bootlegger-Duo. Er nutzte deren Mix sogar als Druckmittel. Er erklärte den Majors, man könne illegalen Wildwuchs nur stoppen, wenn man seine rechtlich sauberen Versionen sogar unterstützt. Ein genialer Schachzug, der bis in die britische Tagespresse nachhallte. Ein derartiger Erfolg sorgte natürlich für Legionen von Nachahmern. Das trieb mitunter kuriose Blüten. The Hollies, eine britische Hitmaschine der 70er, konterte mit einem eigenen Medley ihrer Superhits. Die Platte nannten sie am Ende dann einfach Hollydays und erneut hatte ein etabliertes Plattenlabel eine Idee der Soundalike-Industrie kopiert. Einfach, weil es nicht anders ging. Das kreative Potenzial von Leuten wie Eggermond und Van Koten schlug die A&R-Abteilungen der Majors um Längen. Nichts war mehr sicher vor der Mitklatschwelle. Und auch der altehrwürdige Schlager-Potpourri feierte als Medley eine Wiedergeburt. Richtig erfolgreich wurde The Beatles Movie Medley vom Branchenriesen Parlophone oder The Beach Boys Medley von Capitol Records allerdings nicht. Die Majors hatten die Macht des Beats unterschätzt. Ohne das rhythmische Klatschen wirkten die Zusammenschnitte wie ein Musterkatalog für Altbestände. Wir hören trotzdem mal rein. The Beach Boys Medley von, na klar, The Beach Boys.

Ausgerechnet aus dem sonnigen Süden Europas kam eine Innovation, die das Stars on 45 Modell auf eine neue Stufe hob. Einer der Architekten des Italo-Disco ist Carmelo La Bionda, genau der, der mit seinem Bruder für One for You, One for Me verantwortlich zeichnet. Seine Idee? Während Stars on 45 eine Serie von kurzen Songfragmenten aneinanderreihte, ging Clubhouse, so hieß sein Projekt, einen Schritt weiter. Die machten einen sogenannten Mashup. Das ist eine musikalische Collage, bei der die Tonspur des einen Songs mit dem Gesang eines anderen so nahtlos übereinander gelegt wird, dass ein völlig neuer, überraschender Track entsteht. Klingt kompliziert, ist aber einfach, wie wir gleich hören werden. Grundsätzlich nutzten die Italiener jedoch dieselbe Strategie. Bekannte Hits wurden von Studiomusikern neu eingespielt, um Urheberrechtshürden von vornherein zu umgehen. Die Urmutter dieser Geschäftsidee ist ein Song, der die Jazzfreaks von Steely Dan mit dem Soulfunk von Michael Jackson zusammenbringt. Das Ergebnis ist so catchy, dass wir das unbedingt hören müssen. Hier kommt Do It Again Medley with Billie Jean von der Retortengruppe Clubhouse im Mashup-Mix.

Man kann diese Produzenten nur als Visionäre bezeichnen. Am Ende der Reihe stehen Mashups, Italo-Disco und die Erfindung der Remixe. Natürlich lässt sich das alles nicht wissenschaftlich auf Willem und Jaap zurückführen. Trotzdem könnte man sagen, die Disco der frühen 80er wurde zuerst mit Klompen besucht. Oranje Boven. Zum Abschluss dieser Folge von Alles muss raus hören wir eine Musik, die fast einen Grammy gewonnen hätte. Für Hooked on Classics nutzte der Arrangeur Lewis Clark dieselbe Formel. Er legte einen unnachgiebigen Disco-Beat, erzeugt von einer damals modernen Lynn Drum Machine, unter die berühmten Fragmente von Beethoven, Mozart, Tschaikowski und Go. Tatsächlich. Für heute der weihevolle Abschluss einer Reise durch die wundersame Welt von Budget Music, Soundalikes und singenden Schatten. Ich bin Jochen Oberlack, bleibt sauber und bleibt stabil. Hier kommt Hooked on Classics 2, würdig mit einem Auszug aus Bolero, der deutschen Nationalhymne und anderen Preziosen der Konzertsäle. This is Can't Stop the Classics. Bye bye.

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dem Märchen vor 500 Jahren. Da muss der Prinz wohl auch schon so an die 500 Jahre alt sein, was? Bisschen tatterig und so. Ich meine, wenn das was für dich ist, verstehst du?

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Das war der Club mit Qualität aus deutschen Landen. In dieser Woche bringt der Club ausschließlich Musik aus Deutschland. Von Liedermachern bis Punk und von Montag bis Freitag immer um 22 Uhr. Ab 23 Uhr beendet die instrumentale Stunde unser Programm für heute. Und das Programm für morgen, das finden Sie im Sendeplan auf unserer Homepage www.radio70.de oder auch auf unserer Facebook-Seite Radio 70. Und ich wünsche noch einen wunderschönen Abend und eine wunderschöne Nacht. Ihr und euer Thorsten Schmidt.

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Als Mariska Veres den Song 1970 an die Chartspitze trällerte, konnte sie nicht wissen, dass er einmal zur Initialzündung eines weitaus größeren Popphänomens werden sollte. Willkommen bei Alles muss raus, Pop und Co. zum Sonderpreis. Ich bin Jochen Oberlack und das hier ist der Weckruf zu einem Medley, der die Musikwelt veränderte.

Im Jahr 1980 bastelten die kanadischen DJs Michel Gondron und Michel Ali an einem riskanten Experiment. Sie nahmen Originalaufnahmen der Musikgeschichte von den Beatles über die Archies bis hin zu Shocking Blue und unterlegten sie mit einem gnadenlosen, durchgehenden Vierviertel-Disco-Beat inklusive obligatorischem Handklatschen. Das Ergebnis erschien als 12-Zoll-Vinyl unter dem Titel Let's Do It in the 80s. Da die Jungs für keine einzige Sekunde eine Erlaubnis besaßen, war das Teil ein glatter Bootleg. Illegal, heiß begehrt und brandgefährlich für die Rechteinhaber. Die Geschichte nahm eine bizarre Wendung, als die Platte in den Niederlanden landete. Der einflussreiche Musikverleger Willem van Kooten gehörte den Mix in einem Plattenladen und stutzte. Inmitten des kanadischen Soundgewitters identifizierte er den Song Venus, den Welthit von Shocking Blue, für den er die weltweiten Urheberrechte hielt. Ein normaler Verleger hätte seine Anwälte von der Kette gelassen, doch van Kooten war ein Stratege. Anstatt die anonymen Bootlegger zu jagen, beschloss er, das Konzept schlichtweg zu legalisieren. Er erkannte das enorme Potenzial dieses analogen Mashups. Sein Plan? Den illegalen Mix 1:1 nachbauen, nur mit legalen Mitteln, als Coverversion gesungen und gespielt von singenden Schatten und Tarnkappenmusikern aus dem Stall der Budget Music. Er nannte sein Baby Stars on 45 und die wurden zu einem der erfolgreichsten Musikprojekte der 80er Jahre. Ganz ohne das Dazutun der originalen Künstler, versteht sich. Denn statt dem Originalbonus schaffte Willem eine Marke. Die war so präsent, dass er seinen Stars on

musste er übrigens tief Luft holen. Ich tue das jetzt mal. Die Nummer hieß nämlich Medley Intro Venus, Sugar Sugar, No Reply, I'll Be Back, Drive My Car, Do You Want to Know a Secret, We Can Work It Out, I Should Have Known Better, Nowhere Man, You're Going to Lose That Girl, Stars on 45. Ein Monstrum, aber aus rechtlichen Gründen nicht anders möglich. So, genug geredet, hier kommt der Track.

Warum das alles nachgespielt war, liegt auf der Hand. Die Original-Beatles-Bänder für einen weltweiten Release zu lizenzieren, wäre ein finanzielles Himmelsfahrtskommando gewesen. Der Ausweg war so alt wie das Budget-Business selbst. Nachspielen statt einkaufen. Willem engagierte Studiomusiker wie Buzz Moyes, die John Lennon und Paul McCartney mit einer beängstigenden Präzision imitierten. Wie gut das klappte, zeigt der Beatles-Medley, den wir eben gehört haben. Arnie Treffers, eigentlich der Boss von Long Tall Ernie and the Shakers, sang die McCartney-Stimme. Doch die Geheimwaffe war Bass. Dessen Stimme lag so nah am jungen John Lennon, dass selbst Experten zweimal hinhören mussten. Bass erzählte später, dass er im Supermarkt oft seine Stimme aus den Lautsprechern kommen hörte. Natürlich ahnte niemand, dass der Sänger gerade einen Einkaufswagen schob. Geglaubt hätte es ihm sowieso keiner. Denn er war zwar die Stimme eines Welthits, blieb aber jederzeit nur ein Budget-Music-Geist. Tatsächlich war genau das die bahnbrechende Neuerung dieser Sampler-Reihe. Der Künstler verschwindet vollständig hinter dem Song, besser noch hinter dem Produkt. Für Willem van Kooten und seinen Produzenten Jaap Eggermond, den Architekten der Stars on 45, war das wie eine Lizenz zum Gelddrucken. Schnell weiteten sie ihre Idee auf Langspielplatten aus. Aus dem störenden Zusatz On 45, der nur für die Singles zog, wurde einfach Stars on Longplay. Fertig war der nächste Chartstürmer. Aber

Ihr habt es längst erkannt, die Rezeptur blieb gleich, nur die Künstler änderten sich. Hits der Saison gepaart mit Evergreens. Und immer, wenn eine Band gerade durch die Decke ging, nutzte Jaap Eggermond den Erfolg der Gruppe für eine lange Strecke ihrer Hits. Eine dieser Strecken haben wir gerade gehört, nämlich den ABBA-Medley. Die Nummer versammelt nicht weniger als 8 Songs der Hitparadenlieblinge und machte den Originalen damit ernsthafte Konkurrenz. Nicht nur in der Publikumsgunst, das wäre ja nicht so schlimm, sondern vor allem an der Ladentheke. Und das tat den Major-Labels viel weh. Es gibt zeitgenössische Berichte, nach denen Labels wie Polydor regelrecht tobten, weil die Leute lieber den Stars-Medley kauften als den Backkatalog ihres eigenen Künstlers, den sie mühevoll und teuer aufgebaut hatten. Willem und Jaap blieben zu jeder Zeit tiefenentspannt. Mehr noch, gab es einmal Kritik, verwies Van Koten nüchtern auf das kanadische Bootlegger-Duo. Er nutzte deren Mix sogar als Druckmittel. Er erklärte den Majors, man könne illegalen Wildwuchs nur stoppen, wenn man seine rechtlich sauberen Versionen sogar unterstützt. Ein genialer Schachzug, der bis in die britische Tagespresse nachhallte. Ein derartiger Erfolg sorgte natürlich für Legionen von Nachahmern. Das trieb mitunter kuriose Blüten. The Hollies, eine britische Hitmaschine der 70er, konterte mit einem eigenen Medley ihrer Superhits. Die Platte nannten sie am Ende dann einfach Hollydays und erneut hatte ein etabliertes Plattenlabel eine Idee der Soundalike-Industrie kopiert. Einfach, weil es nicht anders ging. Das kreative Potenzial von Leuten wie Eggermond und Van Koten schlug die A&R-Abteilungen der Majors um Längen. Nichts war mehr sicher vor der Mitklatschwelle. Und auch der altehrwürdige Schlager-Potpourri feierte als Medley eine Wiedergeburt. Richtig erfolgreich wurde The Beatles Movie Medley vom Branchenriesen Parlophone oder The Beach Boys Medley von Capitol Records allerdings nicht. Die Majors hatten die Macht des Beats unterschätzt. Ohne das rhythmische Klatschen wirkten die Zusammenschnitte wie ein Musterkatalog für Altbestände. Wir hören trotzdem mal rein. The Beach Boys Medley von, na klar, The Beach Boys. Ah.

ausgerechnet aus dem sonnigen Süden Europas kam eine Innovation, die das Stars on 45-Modell auf eine neue Stufe hob. Einer der Architekten des Italo-Disco ist Carmelo La Bionda, genau der, der mit seinem Bruder für One for You, One for Me verantwortlich zeichnet. Seine Idee? Während Stars on 45 eine Serie von kurzen Songfragmenten aneinanderreihte, ging Clubhouse, so hieß sein Projekt, einen Schritt weiter. Die machten einen sogenannten Mashup. Das ist eine musikalische Collage, bei der die Tonspur des einen Songs mit dem Gesang eines anderen so nahtlos übereinander gelegt wird, dass ein völlig neuer, überraschender Track entsteht. Klingt kompliziert, ist aber einfach, wie wir gleich hören werden. Grundsätzlich nutzten die Italiener jedoch dieselbe Strategie. Bekannte Hits wurden von Studiomusikern neu eingespielt, um Urheberrechtshürden von vornherein zu umgehen. Die Urmutter dieser Geschäftsidee ist ein Song, der die Jazzfreaks von Steely Dan mit dem Soulfunk von Michael Jackson zusammenbringt. Das Ergebnis ist so catchy, dass wir das unbedingt hören müssen. Hier kommt Do It Again Medley with Billie Jean von der Retortengruppe Clubhouse im Mashup-Mix.

Man kann diese Produzenten nur als Visionäre bezeichnen. Am Ende der Reihe stehen Mashups, Italo-Disco und die Erfindung der Remixe. Natürlich lässt sich das alles nicht wissenschaftlich auf Willem und Jaap zurückführen. Trotzdem könnte man sagen, die Disco der frühen 80er wurde zuerst mit Klompen besucht. Oranje Boven. Zum Abschluss dieser Folge von Alles muss raus hören wir eine Musik, die fast einen Grammy gewonnen hätte. Für Hooked on Classics nutzte der Arrangeur Lewis Clark dieselbe Formel. Er legte einen unnachgiebigen Disco-Beat, erzeugt von einer damals modernen Lynn Drum Machine, unter die berühmten Fragmente von Beethoven, Mozart, Tschaikowski und Go. Tatsächlich. Für heute der weihevolle Abschluss einer Reise durch die wundersame Welt von Budget Music, Soundalikes und singenden Schatten. Ich bin Jochen Oberlack, bleibt sauber und bleibt stabil. Hier kommt Hooked on Classics 2, würdig mit einem Auszug aus Bolero, der deutschen Nationalhymne und anderen Preziosen der Konzertsäle. This is Can't Stop the Classics. Bye bye.

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